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Guten Morgen, liebe Freunde, liebe Zuhörer. Hier ist Sigi Braun mit dem Sonntagsmagazin im Radio 5 IBIFM. Ich begrüße euch alle recht herzlich und freue mich, dass ihr mir Gesellschaft leistet. Ja, und ich hoffe, dass ihr alle gesund und munter seid. Ja, das heutige Programm begann mit den Flippers und dem Titel »Die rote Sonne von Barbados«. Ein immer wieder gern gehörter Schlager, denke ich jedenfalls. Das nächste Lied kommt vom Fernando Express und es heißt Farewell Contiki. Und danach erzähle ich euch ein wenig was über das Floß Contiki.

des südlichen Wendekreises von Peru über den Pazifik nach Polynesien fuhr. Diese Reise war der Beweis für den Mut der Indianer, die unendliche Weite des Ozeans zu überwinden

Ja, die Kon-Tiki-Expedition von 1947 war eine weltberühmte ozeanische Forschungsreise, die von dem norwegischen Ethnologen und Abenteurer Thor Heyerdahl geleitet wurde. Heyerdahl wollte beweisen, dass Polynesien nicht nur von Asien aus besiedelt wurde, sondern auch von Südamerika aus durch vorkolumbianische Kulturen besiedelt werden konnte. Und die Hypothese war, die polynesischen Inseln könnten durch Menschen aus Peru erreicht worden sein, die den Humboldt-Strom nutzten. Und die Theorie? Heyerdahl glaubte an eine Verbindung zwischen den Inka-Legenden über den Sonnengott Kon-Tiki, auch bekannt als Viracocha, und polynesischen Mythen. Die Abfahrt fand statt am 28. April 1947 vom Hafen Callao in Peru. Das Floß, die Kon-Tiki, wurde aus Balsaholz und Hanfseilen gebaut, Materialien, die den Menschen im alten Peru zur Verfügung standen. Und die Besatzung war, neben Thor Heyerdahl gehörten 5 weitere Abenteurer, 4 Norweger und ein Schwede, zur Crew. Und die Reise war über 101 Tage. Da legte das Floß etwa 6.900 Kilometer, das sind 4.300 Meilen, über den Pazifik zurück. Die Ankunft, das Floß erreichte erfolgreich das Raroea Atoll in Französisch-Polynesien. Ja, und ich habe das Buch von Thor Heyerdahl gelesen, was natürlich in allen Einzelheiten diese Reise von 101 Tagen beschreibt. Ich weiß nicht, ob es dieses Buch noch gibt, aber es ist wert, es zu lesen. Das war etwas ganz kurz über die Kon-Tiki, das schöne Floß von Thor Heyerdahl. Und jetzt sicherlich haben die auch etwas Wind gehabt auf ihrer Reise. Hier ist der Dirk Busch. Liebst du auch den rauen Wind?

0: Gute Frage von Dirk Busch. Liebst du auch den rauen Wind? Nun, manchmal schon, aber nicht immer. So, ich habe für euch den Veranstaltungskalender. Heute findet im Club der Donauschwaben die Jahreshauptversammlung statt, zu der alle Mitglieder recht herzlich eingeladen sind. Start der Versammlung ist um 14 Uhr. Vorher gibt es für die Mitglieder ein freies Mittagessen. Ihr solltet dafür heute um 12 Uhr im Club sein. Ja, und am 21. Juni dann, das ist ein Sonntag, ist dann die nächste Veranstaltung im Donauschwabenclub. Es startet um 12 Uhr und es gibt ein reichhaltiges Mittagessen oder wie es im Mitteilungsblatt sagt, ein Catered Lunch. Anmeldungen bitte bei Theresa Marschall unter 0419 807 197 oder bei Renate Kraus unter 0403 767 148. Kommen wir zum Deutschen Club in Nummer 41 Airport Road Brooklyn Park. Die halbjährliche Jahreshauptversammlung findet statt am Sonntag, den 31. Mai, also in 14 Tagen. Start ist um 14 Uhr und Einlass zum Club ist um 13.30 Uhr. Um rege Teilnahme der Mitglieder wird gebeten. Das Deutsche Filmfestival ist noch im vollen Gange bis zum 27. Mai. Filme werden gezeigt im Palace Nova East End Rundle Street und auch im Palace Nova in Prospect. Sie können buchen direkt über palacenova.com.au und Programme können Sie einsehen über www.germanfilmfestival.com.au. Und das German Film Festival wird in einem Wort geschrieben. Dann gibt es heute einen deutschsprachigen Gottesdienst in der Emmanuel Lutheran Church in North Adelaide. Start ist um 11 Uhr und die Andacht hält Pastor Theo Brucher. Und jetzt in eigener Sache. 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Und wir hoffen wirklich sehr, dass ihr die Deutsche Stimme wieder unterstützen werdet. Das wäre toll. Hier ist der Freddy Quinn.
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Ja, die schöne Stimme von Freddie Quinn. Irgendwann gibt's ein Wiedersehen. So, liebe Freunde, ich habe die Fußballergebnisse des letzten Spieltages in der Bundesliga von der ersten Bundesliga. Die zweite Bundesliga spielt heute. Alle Spiele in der zweiten Bundesliga werden heute ausgetragen. Und natürlich berichten Dieter und ich darüber morgen in Deutschland aktuell. So, kommen wir zu den Spielen von gestern. Bayern München gegen den ersten FC Köln 5:1. Bayer Leverkusen gegen den HSV unentschieden 1:1. Eintracht Frankfurt und der VfB Stuttgart trennten sich ebenfalls unentschieden, aber 2:2. Der SC Freiburg schlug den Rasenballsport Leipzig mit 4:1. Werder Bremen verlor gegen Borussia Dortmund mit 0:2. Und Borussia Mönchengladbach besiegte den TSG Hoffenheim mit 4:0. Ein weiteres 4:0, und zwar Union Berlin gegen den FC Augsburg. Ja, 4:0. Puh, St. Pauli unterlag dem VfL Wolfsburg mit 1:3 und Heidenheim unterlag Mainz 05 mit 0:2. So, deutscher Meister, das wussten wir aber schon, Bayern München mit 89 Punkten. An zweiter Stelle ist Dortmund mit 73 Punkten. Leipzig ist Dritter, 65 Punkte, Stuttgart Vierter, 62 Punkte. Den fünften Platz hat Hoffenheim inne mit 61 Punkten und an sechster Stelle Bayer Leverkusen mit 59 Punkten. Unten an der Tabelle, 16. ist Wolfsburg und der geht somit mit seinen 29 Punkten in die Relegation. Absteigen werden Heidenheim, das ist der 17., 26 Punkte. Und der Schlusslich, 18. St. Pauli hat es geschafft, abzusteigen. Ja, auch 26 Punkte. Aber Heidenheim und St. Pauli gehen runter in die zweite Bundesliga. Das war's dann auch schon von der Bundesliga. Wie gesagt, die zweite Bundesliga, alles dann morgen.

Ja, liebe Freunde, liebe Zuhörer, meine Zeit ist fast herum. Ich muss mich von euch verabschieden. Vielen Dank, dass ihr mir Gesellschaft geleistet habt. Ich wünsche euch allen noch einen wunderschönen Sonntag. Bitte schaltet morgen wieder ein bei der Deutschen Stimme von 14 bis 16.30 Uhr, wenn Dieter und ich euch mit Deutschland aktuell unterhalten. Und dann sage ich Tschüss bis morgen. Und hier ist noch der Johnny Hill, Jambalaya.

Hallihallo, ich heiße Herbert Stauber und Sie herzlich willkommen zur Sonntagssendung von Radio Österreich 4. Begrüße alle Hörer aus nah und fern und freue mich, dass Sie wieder dabei sind. Heute möchte ich mit einem Spruch von Heinz Erhardt beginnen. Früher war alles gut, heute ist alles besser. Wäre besser, wenn alles wieder gut wäre.

0: Semino Rossi mit Alles wird gut. Das wünsche ich auch unseren Zuhörern, denen es momentan nicht so gut geht. Aber vielleicht kann da die Schweizerin France Senior, die mit ihrem neuen Mutmacher-Song etwas nachhelfen. Der Untertitel: Viele wären so gern wie du.
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0: Das war der sogenannte Mutmacher-Song. Auch ich war in meinem bisherigen Leben schon einige Male mutlos. Aber die Musik hat mir immer wieder geholfen, Schwierigkeiten zu überwinden. Warum das so ist, ist schwer zu erklären, das meint auch Joey Heindle.
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Das war eine deutsche Version des Welthits von 1982, Words Don't Come Easy von F.R. David. Jetzt aber machen wir ein bisschen Stimmung. Wir hören das Sepp Mattelschweiger Quintett mit einem Juche-Medley. Auf geht's!

Wir hörten Kerstin Ott mit ihrer aktuellen Single Rosalinde. Auch der Kärntner Nick P. überrascht uns mit einem neuen Lied. Es geht um eine Frau namens Bienchen, die ein ernstzunehmendes Problem hat, den Schönheitswahn.

Heute am 17. Mai ist der Welttag der Hypertonie. Ziel des Tages ist es, das Bewusstsein für Bluthochdruck zu schärfen und Wissen über diese häufige Herz-Kreislauf-Erkrankung zu verbreiten. Mein Blutdruck ist so ziemlich in Ordnung, denn ich nehme jeden Tag am Morgen brav meine Tabletten. Außerdem höre ich mir ab und zu ein Lied der Alpenkavaliere an, denn die kennen sich aus und wissen genau, wie wir alle gesund bleiben.

Jetzt möchte ich Ihnen die Schlagersängerin Alessa aus Graz vorstellen. Die hübsche Tierärztin hat sich längst mit ihrem Gesang einen festen Platz in der Musikbranche erobert. Ihr aktueller Titel heißt 20.000 Meilen.

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1: Ein Mann kommt nach einer feuchtfröhlichen Nacht frühmorgens nach Hause, eilt ihm schon seine Frau entgegen und schimpft:
2: Pfui Teufel, du bist schon wieder so besoffen.
3: Sagt er: Sei still, es ist für mich Strafe genug, dass ich dich doppelt sehen muss.
4: Es wird Nacht in der Kneipe, halb zwei ist es fast. Nur vorne am Tresen, da hängt noch ein Gast. Der Wirt meint, der letzte Bus fahre um zwei.
5: Mir egal, lallt der Gast, hab mein Auto dabei.
4: Entsetzt ruft der Wirt:
6: Fahren darfst du jetzt nicht, das werde ich verhindern, das ist meine Pflicht.
5: Ach Quatsch, meint der Gast und bestellt noch einen klaren.
6: Was bleibt mir denn anderes übrig als fahren?
5: Du siehst doch, ich kann nicht mehr laufen.
7: Das kommt alles vom Saufen.
4: Herr Schlampen, der sich täglich als Firmenchef plagt, erholt sich am Sonntag im Wald bei der Jagd. Mit seinem Jagdfreund geht er auf die Pirsch. 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
4: Wer als Reisevertreter so richtig was kann, dreht einem Mönch ein französisches Doppelbett an.
6: Er sucht sich einen Kunden, der gern einen hebt, weil ein Schlückchen in Ehren den Umsatz belebt.
4: Und fließt dann der Sekt, dann flutscht auch der Verkauf.
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6: Spaß muss sein, denkt das Elternpaar.
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4: Ein richtiger Profi trinkt stets mit Genuss und weiß immer genau, wann er aufhören muss.
6: Nämlich dann, wenn er plötzlich sein Glas nicht mehr kriegt, weil er ohnmächtig unter dem Kneipentisch liegt.
4: Komm, stoßen wir an, denn bald ist es vorbei.
6: Fröhlichkeit ohne Schnaps ist doch bloß Heuchelei.
4: Ein Narr, der nicht auch mal den Alltag vergisst, wenn wir weiterhin so kräftig zuschlagen, ist in 5 Jahren schon alles gelaufen.
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Laut einer Schätzung haben sich 2,3 Millionen Österreicher schon einmal übers Internet verliebt. Knapp ein Drittel der Online-Dater lebt aktuell in einer Beziehung, die durch eine Plattform entstand. Dass es noch immer möglich ist, einen Partner im richtigen Leben zu finden, möchte uns das Duo Zweiklang mit einem Lied beweisen. Es heißt Offline verliebt.

Gestern habe ich wieder meinen Freund in der Stadt getroffen. Sag ich jetzt, bist du schon seit 25 Jahren mit Anneliese verheiratet? Was ist dein Geheimnis? Sagt er, das ist ganz einfach. Wir haben ganz am Anfang vereinbart, dass sie alles Unwichtige entscheidet und ich alles Wichtige. Sag ich, und das funktioniert? Sagt er, naja, ich glaube schon, bisher war noch nichts Wichtiges.

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2: 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Sie ist ein österreichisches Original, Martha Putbull, besser bekannt als Chesskitty. Eine stimmgewaltige Lawine aus Witz, Charme und Wiener Schmäh. Letzten Mittwoch feierte sie ihren 80. Geburtstag, zu dem auch wir herzlich gratulieren. Nun hat sie uns ein Lied geschenkt, es heißt »Wann's Zeit wird für mich«. Ich hoffe, sie nimmt das nicht wörtlich und wird uns mit neuen Liedern noch viel Freude bereiten. Hier ist die Chesskitty.

Eine neue Stimme bei Radio Austria 4, Hannes der Lavantaler mit seiner ersten Solo-Single Wost für mich bist. Bevor die Sendung zu Ende geht, spiele ich noch ein neues Lied von Mischa Kovar, Alles ist Liebe.

So, liebe Hörer, das wär's wieder mal. Ich hoffe, mein Programm hat Ihnen gefallen. Ich wünsche Ihnen noch einen gemütlichen Sonntag und eine erfolgreiche nächste Woche. Radio Austria 4 hören Sie am Donnerstag um 16 Uhr und am nächsten Sonntag wie gewohnt um 10.30 Uhr. Für heute sage ich gesund bleiben und auf Wiederhören. Ihr Herbert Stauber.

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10: Willkommen zur 3732. Folge, heute zum 80. Geburtstag von Hamburgs Ehrenbürger Udo Lindenberg.
11: Udo Lindenberg hat als Gesamtkünstlerpersönlichkeit eine unfassbare Bedeutung für Hamburg. Das gilt für den Texter, den Lyriker, den Musiker, den Maler, den aufrechten Demokraten, den Ehrenbürger. In jeder Dimension ein Gewinn und zusammen einfach Udo. Und es ist großartig, dass er bei uns in der Stadt lebt.
10: Sagt Hamburgs Kultursenator Carsten Broster. Und recht hat er. Viel Spaß mit Udo wünscht Susanne Hasenjäger.
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0: Udo Lindenberg und Hamburg, eine Liebesgeschichte. Hier lebt er in seiner Suite im Hotel Atlantik. Hier ist er nach Johannes Brahms der zweite Musiker, der Ehrenbürger geworden ist. Im September vor 4 Jahren war das. Und mein Kollege Carsten Sekund war für uns damals im Rathaus dabei.
1: Grüne Socken, Hut, Sonnenbrille, Nietengürtel. Gewohnt lässig erschien Udo Lindenberg zum großen Festakt und sparte nicht mit Lob für seine Wahlheimat.
2: Hamburg war und bleibt meine goldene Start- und Landebahn, mein persönliches Eldorado.
1: 1968 zog Udo Lindenberg von Gronau in Nordrhein-Westfalen hierher, um zu bleiben, so Hamburgs erster Bürgermeister Peter Tschentscher.
3: Udo Lindenberg ist Hanseat, nicht von Geburt, aber aus Überzeugung.
4: Er ist als Künstler ein Botschafter, der für Hamburg steht. Herzlichen Glückwunsch. Alles Gute!
1: Zuvor hatte das Hamburger Parlament die Bürgerschaft fast einstimmig der Ehrung zugestimmt. Einzig die AfD stimmte mehrheitlich dagegen, so sagte der stellvertretende Fraktionsvorsitzende Alexander Wolf in Anlehnung an den kürzlich verstorbenen Ehrenbürger Uwe Seeler.
5: Verglichen mit uns Uwe, fürchte ich, wird Udo Lindenberg nicht uns Udo werden.
1: Lindenberg konterte mit einer abfälligen Handbewegung. Seine Haltung gegen rechts, ein Grund für viele Fans aus ganz Deutschland herzukommen, um dem Festakt beizuwohnen.
6: Wir kommen aus Erfurt.
7: Aus Dresden.
8: Aus Hamburg. Aus Stuttgart.
6: Die Lebenseinstellung, seine Toleranz, einfach ein ganz feiner Mensch.
9: Er hat auch sehr viel Herz, der Udo.
8: Er hat so viel erreicht für Deutschland, er hat so viel gemacht, also mehr wie verdient, dass er Ehrenbürger wird.
1: Musikalisch ließ sich Udo Lindenberg feiern, etwa von Kollege Johannes Oerding.
10: Hinterm Horizont geht's weiter.
1: Auch Musikerkollege Jan Delay gratulierte.
11: Udo Lindenberg! Hey Papa, ich komm an.
12: Mir würde ehrlich gesagt jetzt niemand in der Stadt einfallen, der das mehr verdient hat.
1: Direkt vom Kiez kam, gewohnt schrill gekleidet, Olivia Jones zu Ehren von Udo Lindenberg.
13: Ich bin ein riesen Udo-Fan. Er ist ein leuchtender Stern der Toleranz. Es gibt nur einen Udo und den feiern wir hier heute.
1: Ehrensache, auch für seinen alten Freund Otto Waalkes hierher zu kommen.
14: Tolle Sache. Überfällig, würde ich sagen. Ne? Ich kenne den Mann seit 50 Jahren und heute ist der Zeitpunkt gekommen. Wir sind happy, dabei sein zu dürfen und stolz.
1: Stolz zeigte sich am Ende auch Udo Lindenberg über seine Auszeichnung und nahm diese als Ansporn.
2: Der Titel Ehrenbürger ist für mich auch ein Ansporn, unsere Stadt weiter kreativ anzupushen. Es gibt viel zu tun. Wir haben eine ganze Menge geile Sachen vor. Und 2046 feiern wir dann den 100. Geburtstag der Panik Nachtigall im Uwe Seeler Stadion.
0: Sind ja nur noch 20 Jahre, in denen Lindenberg mit Sicherheit nicht müde werden wird, für das zu kämpfen, was nicht nur Olivia Jones an ihm feiert.
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0: Das Hamburger Hafenkonzert zum 80. Geburtstag von Udo Lindenberg. Hinter der Sonnenbrille, unter dem Hut, steckt ein überaus kluger, reflektierter, reflektierender Mensch, der auch politisch Dinge zum Besseren verändern will. 1980 initiierte er in Hamburg das erste Rock-gegen-Rechts-Konzert und wo immer er gehört wird, plädiert er für Toleranz, Respekt und Frieden. In einem Interview vor einigen Jahren hat er die politische Situation nahezu prophetisch beschrieben, immer mit einem optimistischen Ansatz. Er ist halt auch Träumer.
1: Selbst angesichts dieser so komplizierten Weltlage, ich glaube, so kompliziert war es überhaupt noch nie, so viel Scheiße und so viel Krisen und Kriege und Elend an jeder Ecke mit den unterschiedlichsten Ursachen und so, ganze Ethno-Religionsstress, dass die Menschen nicht endlich mehr sagen, ey, der Himmel ist dann wirklich groß genug, da passen genug Götter rein, ja, da ist Platz für jede Menge Götter und Religion Privatsache und man soll den anderen nicht damit irgendwie belästigen und so, ne, ja. Wenn man soll es tolerieren, fertig aus, hier praktiziert es so. Und ist auch, und dass man Freude hat an Begegnungen mit anderen Kulturen, auch so interessant und, ne. Solange das nicht so immer diesen Alleinvertretungsanspruch hat, die einzige richtige Wahrheit und so, das ist ja nun die Ursache der ganzen Religionswahn und so. Und natürlich die Geschäftemacherei, die Rüstungsindustrie, die natürlich reichlich den Champagner hebt und so, ne? Ja, und dann die Verflechtung und Macht und geopolitische Angelegenheiten von Putin ist alles so schwer zu durchschauen, ne? Dass sie trotzdem nicht resignieren. Und trotzdem sagen, okay, wir müssen Stück für Stück müssen die Sachen trotzdem regeln. Wir müssen auch ein gemeinsames, großes, starkes, solidarisches Europa werden. Diese Vision, die dürfen wir auch nicht aufgeben, wir dürfen Europa jetzt nicht kaputt gehen lassen. An dieser schweren Aufgabe. Deutschland allein kann es natürlich nicht machen. Also müssen die anderen europäischen Mitgliedstaaten, die müssen alle da an den Start kommen und so. Und dann kriegen wir das auch geregelt. Wir müssen den Zufluchtssuchenden jetzt hier natürlich Schutz gewähren. Und wenn so Schreie hier in Sachsen, brenn die Flüchtlingsheime nieder, schick sie zurück, ja wohin denn? In die Geisterstädte von Aleppo oder Homs oder zurück in die Hände der ISIS. Und so. Ist natürlich untragbar, gerade in der Bundesrepublik Deutschland. Aber klar, man muss auch die Ängste der Leute, die sich manchmal da so entlädt, vielleicht besoffen, gerade kommen gerade vom Stammtisch, grölen dann da in Scheiß. Man muss die Ängste natürlich auch wahrnehmen und mit den Leuten auch reden und sagen, ey, wir müssen es europäisch insgesamt, also das große Europa muss es hinkriegen und dann kriegen wir das auch geregelt. Also Europa ist ja echt eine tolle große Vision. Nicht resignieren, sondern hier geht gar nichts mehr, außer ich rette mich jetzt hier noch so lange über die Runden, bis die ganze Welt zusammenbricht. Dann müsst ihr ja trotzdem nach vorne gucken, ob im privaten oder auch im größeren politischen Zusammenhang und so, ne? Also dieses Prinzip Optimismus gibt es bei uns ja immer in den Songs und so, ne? Sonst können wir ja die Mikrofone wirklich gleich einpacken.

0: Das Hamburger Hafenkonzert zum heutigen 80. Geburtstag von Udo Lindenberg.
1: Die ganze Nation dreht ein bisschen ab und so, wegen eines Geburtstags. Und habe mich echt gewundert, weißt du, ne? Aber ich bin ja vom Club der 100-Jährigen. Aber ich habe einen Freund, der wird jetzt so ungefähr 80 rum. Ne? Ein Alien-Freund. Ich kenne ihn sehr gut, trägt auch einen Hut und so. Ne? Ja. Und für den reichlich Geschenke. Das ist auch hier diese Ausstellung ein Geschenk.
0: Die Ausstellung, von der Udo da spricht, ist das Udo-Versum. Vor 2 Wochen im Stielwerk an der Großen Elbstraße eröffnet. Anders als die Panic City, die es ja zum Thema Udo auch in Hamburg gibt, ist das Udo-Versum eher museal ausgerichtet mit ja vor allem vielen Bildern von Udo, denn der ist ja schon sehr lange viel, viel mehr als ein Musiker, ein sehr erfolgreicher Maler. Udo war bei der Eröffnung des Udo-Versums dabei und konnte sich an dem Tag gleich über 2 Geschenke freuen, denn ebenfalls rechtzeitig zum 80. ist ein Album mit Coverversionen seiner Lieder veröffentlicht worden. Was heißt seiner Lieder? Von den 800 Liedern, die er geschrieben hat, sind auf We Love Udo 20 in neuem Gewand zu hören. Petra Volkwarzen hat Udo an diesem Tag Ende April begleitet.
2: Ein Tänzchen auf der Bühne kurz vorm 80. Zur Eröffnung der Udo-Versum-Ausstellung gibt es natürlich auch eine Konzerteinlage.
3: Waren 2 Detektive, die Hüte tief im Gesicht.
2: Udo Lindenberg schwingt das Mikro, gurgelt zwischendurch mit Eierlikör, ganz so, wie man ihn kennt.
3: Oh, mi, mi, mi, mi, mi, mi, mi. Yeah, hört ihr? Das ist die Stimme wieder.
2: Die Ausstellung nimmt die Besucherinnen und Besucher mit auf eine Zeitreise durch Udos Leben. Frank Bartsch, Archivar und Kurator, hat Fotos aus Jahrzehnten zusammengetragen.
4: Hier gibt es Udo in Amerika oder es gibt eben Cover-Shootings, Szenen aus seinem Kinofilm Panische Zeiten.
2: In einer Vitrine hängt die Lederjacke, die Udo Lindenberg 1987 in die damalige DDR geschickt hat. Eine an die Wand gemalte Hamburg-Karte zeigt seine Wohnorte und die Orte, an denen er aufgetreten ist.
1: Das Onkel Pö, da haben sich ja damals alle getroffen. Da haben wir auch gepennt, auch nass. Wir gehen gar nicht mehr nach Hause. War so schön da.
2: Längst ist Udo Lindenberg nicht mehr nur als Musiker, sondern auch als Maler aktiv.
1: Manchmal nachts, weißt du, Unruhe und so. Dann stehe ich auf, gehe ins Atelier und fange an zu malen. Es sind tierisch viele Bilder entstanden.
2: In einer Laudatio würdigt Olivia Jones Udo Lindenberg.
5: Du hast mich und andere dazu inspiriert, Unterhaltung mit Haltung zu machen, für eine friedliche, bunte Republik Deutschland zu kämpfen.
2: Konsequent und unermüdlich tritt der Panikrocker für Toleranz und Frieden ein.
1: Keiner

Noch vor der Ausstellungseröffnung haben über 20 Künstlerinnen und Künstler ihr Geschenk zum runden Geburtstag vorgestellt. Auf dem Tribute-Album We Love Udo singen sie ihre Versionen von Udo Lindenberg-Songs. Mitgemacht haben unter anderem Johannes Oerding, Stefanie Heinzmann, Ina Müller, die Kaulitz-Brüder, Rapper Thomas D. oder Max Giesinger.

0: lang her. Also was ich wahnsinnig inspirierend finde, ist, dass Udo seit 50 Jahren relevant ist, musikalisch.
1: Der hat immer wahnsinnig politische Texte gemacht. Der war immer unglaublich menschennah. Ich glaube, dass Udo Lindenberg für ganz viele Menschen wirklich ein Fels in der Brandung ist.
2: Könnt ihr mal Feuerzeuge anmachen? Oder geht das hier nicht? Oder die Lampenmusik, ja, spezielle Stimmung herstellen.
3: Das Tribute-Album, eine große ARD-Dokumentation, die Udo-Versum-Ausstellung. Udo Lindenberg, das spürt man, freut sich über all das.
2: Und ich danke euch allen für eure Liebe, die ihr mir entgegenbringt.
3: Die nächsten Shows sind in Vorbereitung und auch sonst gehen ihm die Ideen nicht aus. Sein erklärtes Ziel, der Club der 100-Jährigen.
4: Ich wünsche ihm einfach diese Freude, diese Power, diese Energie weiter.
5: Dass er fit bleibt, weiter Eierlikör trinkt und uns noch lange unterhält.
6: Das Udo-Versum. Die Ausstellung kostet 18 Euro Eintritt, ist im Stielwerk an der Großen Elbstraße noch bis zum 4. Oktober zu sehen. Und für alle Musikfans gibt's das Album We Love Udo. Darauf neben Max Giesinger auch Ina Müller, Tokyo Hotel, Jan Delay, The Boss Hoss, Peter Maffay, Zoe Wees oder auch Stefanie Heinzmann und das Takeover Ensemble, die ganz im Sinne von Udo ihr ganz eigenes Ding aus durch die schweren Zeiten

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0: We Love Udo, das Udo Lindenberg Tribute Album. I Love Udo, das können Worte von einem von Udos engsten Buddies sein, Benjamin von Stuckrad-Barre. Der hat ja schon in seinem Roman Panikherz von Udo geschrieben. Von ihm kommt auch ein Geburtstagsgeschenk für Udo, das er Udo Fröhliche nennt. Eine Liebeserklärung in Form eines verspielten Lexikons von Alkohol bis Zigarre. Knut Kortzen hat es gelesen und mit Benjamin von Stuckrad-Barre gesprochen.
1: Ich habe mich mit Udo befreundet, gewähnt, schon seit ich 8, 9 Jahre alt bin. Und es ist ja ein großer Anstifter für mich gewesen. Ich dachte immer schon, das ist eigentlich, es war so, als ob das so ein Freund ist oder ein älterer Bruder, so ein Korrespondent aus der tollen Welt.
2: Benjamin von Stuckrad-Barre hat Udo Lindenberg bereits vor 10 Jahren in seinem autobiografischen Roman Panikherz ein bleibendes Denkmal gesetzt. Vielerlei fasziniert ihn an diesem Sänger und genialen Lieddichter, den sogar ein Friedrich Merz, ob nun bewusst oder unbewusst, zitiert, wenn er von Rambo Zambo spricht. Bekanntlich eine Formulierung aus Lindenbergs Song Bodo Ballermann von 1976.
1: Wenn man jetzt rausgeht, hier aus dem Haus und ein bisschen über die Straßen und Leute nach Udo Lindenberg fragt, da werden sehr viele Zeilen im Kopf haben, ne, und können ein bisschen auswendig was zitieren.
2: Der Mann ist ein Volksdichter, findet Stuckrad-Barre. Ihn begeistert seine stete Beweglichkeit und Festlegungsaversion. Sowie natürlich Udo Lindenbergs Gabe, immer wieder aufzustehen, die ihm viele gar nicht zutrauen in all seinem ausgestellten Schluffismus, wie Stuckrad-Barre Lindenbergs Haltung treffend nennt. Sein locker Swing, seine Sprachspiellust inspirieren Benjamin von Stuckrad-Barre.
1: Da empfinde ich ihn als sehr, sehr vorbildlich. Rock'n'Roll ohne Protokoll, ne?
2: Udo Fröhliche erzählt viel darüber, wie ansteckend Udo auf andere wirkt.
1: All diese Regeln, ne, so enges Korsett und so, ne, ist ja auch ein bisschen steif dann, ne? Hier die Steiftiere, Steiftieralarm. Und dann sind Leute leicht beschwipst. Also wenn man mit ihm, ich fahre mit ihm wirklich überall, also in irgendwelchen Kellern in New York, aber genauso auch im Schloss Bellevue oder so. Und gerade an solchen Orten hinterlässt er eine Schneise des Schubidu, ja. Also wirklich Leute, die nur fürs Protokoll da sind, benehmen sich danach so leicht angeheitert. Und das ist ein sehr schöner Effekt, den es hat, mit Udo unterwegs zu sein.
2: Stuckrad-Barres Buch wartet mit vielen überraschenden Informationen auf. Oder hätten Sie gewusst, dass einer der integralen Markenzeichenbestandteile dieses Künstlers, sein Hut nämlich, in einer Manufaktur in Bayern hergestellt wird?
1: In einem Ort, der wirklich Lindenberg heißt, im Allgäu, ja.
2: Einen Selbsterfindungsextremisten nennt Benjamin von Stuckrad-Barre seinen Freund.
1: Udo ist ein Gesamtkunstwerk, der auch das ganze Jahr und seit er die Bühne betreten hat, da ist. Ne? Das ist sein radikalstes Kunstwerk, ist er selbst. Diese Figur Udo Lindenberg, die er sich ausgedacht hat schon als Kind. Also das, da gibt es wirklich Zeugnisse davon, ne? Wie er das aufgemalt hat, sich Karrierepläne und wie man dann heißen müsse. Er ist dann dazu gekommen, muss eigentlich so heißen, wie er heißt und so. Das hat er sich alles sehr, sehr genau ausgedacht und den Menschen dahinter, den so bezeichneten, ja, diese Kitsch-Sache immer, der gibt's gar nicht mehr. Das ist die eigentliche Sensation. Und so ist seine eigene Biografie auch sein größter Songtext eigentlich.
0: Udo Fröhliche erschien bei Kiepenheuer und Witsch, kostet 20 Euro. 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

0: Musik aus Hagbooms Film Nordsee ist Mordsee von Udo Lindenberg, klar. Ja, es gibt eine Menge Geburtstagsgeschenke für den Jubilar, der selbst am wenigsten glauben kann, doch noch älter als 50 geworden zu sein.
1: Ich finde es irgendwie lustig, dass so ein Typ wie ich, dass da so eine Zahl da jetzt aufkommt. Ich habe früher immer gedacht, so ein Typ wie ich, der wird vielleicht 50 oder so. Bei dem Rock'n'Roll-Lebensstil, so wie ich meinen Buddy geschunden habe und alle möglichen, weißt du, hoch die Tassen und rund um die Uhr nach der Mengenlehre gesoffen, weißt du, mehr ist mehr und so, ne? Rund um die Uhr immer Partytime, Halligalli und in der Ritze unterm Tisch gelegen und so. Und natürlich jede Menge Gifte ausprobiert und Psychedelics und so, ganz schön. Aber natürlich irgendwie, man kann auch daran hops gehen, ne? Und dass ich jetzt immer noch lebe und dass ich auch jetzt sehr fit bin, finde ich auch eine hochvergnügliche und schöne und auch eine ganz so lustige Sache.
0: Ans Aufhören denkt er nicht.
1: So einen ganz guten Draht mit dem Tod, ich kenne ihn ja schon ein bisschen länger, der war schon öfter mal da, so an der Bar sagt, ey, ich komme dich mal irgendwann abholen und so, ne? Jetzt habe ich so, Alter, verpiss dich, Sensemann, verpiss dich. Wir haben gerade den Club der 100-Jährigen hier aufgemacht. Und ich bleibe hier noch lange im Stadion und noch lange singen und das Mikro schwingen. Und wir haben noch viel vor. Ich kann den Fans das auch gar nicht antun, aufzuhören, weißt du, ne? Und mir selber auch nicht, weil es ist so ein geiler Flash, unterwegs zu sein, mit der Band große Shows zu machen und diesen Abenteuerleben zu leben, ne?
0: Ja, und nicht nur die 80 hat der Udo erreicht, sondern nach dem großen Comeback 2008 mit dem Nummer 1 Album Stark wie zwei, auch seine erste Nummer 1 Single im Jahr 2023 mit 76 Jahren damals. Der Hit Komet, sein Duett mit Apache 207. Den gibt's zum Abschluss dieses Hafenkonzerts in einer ganz besonderen Version, arrangiert von Hollywoods Filmkomponisten Nummer 1, dem deutschen Hans Zimmer, so zu finden auf der exklusiven Vinyl-Edition von We Love Udo. Vorher der Hinweis auf kommenden Sonntag. Da geht's auch um einen Kämpfer, um Albert Ballin. Der Hamburger Reeder und Generaldirektor der HAPAG von 1899 bis 1918 gilt als ein Motor der ersten Globalisierung um 1900. Er verknüpfte wirtschaftliche Tatkraft immer mit gesellschaftlicher und politischer Verantwortung. Daran erinnert die Hamburger Reederei HAPAG-Lloyd, deren Gründer Ballin war, mit einer aktuellen politischen Veranstaltung, dem Albert-Ballin-Forum. Gesucht wurden Antworten auf die drängenden Probleme der Sicherheit auf den Weltmeeren. Denn die Lage für die Handelsschifffahrt ist nach wie vor schwierig. Die internationalen Frachtschiffe geraten immer wieder zwischen die politischen Fronten. Krieg und Frieden auf See, unser Thema im Hafenkonzert dann am kommenden Sonntag. Susanne Hasenjäger sagt Tschüss jetzt mit Komet.

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